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0: Sing jetzt einen Schlager, damit da richtige Stimmung reinkommt. Ich hab nämlich einmal so einen. Früher habe ich ja bloß einen Schmarrn gemacht. Und dann haben sie gesagt, so kommst du nie in die Hitparade. Du musst was Anspruchsvolles machen. Ja. Dann habe ich gesagt, dann mache ich halt einmal so einen Schlager. Und dann habe ich einen gemacht und dann habe ich so ein paar Leute vorgespielt. Und haben gesagt, das musst du unbedingt bringen. Und ich habe gesagt, ich weiß nicht, ich bring's nicht übers Herzen. Ich habe gesagt, dann schieb's halt unten durch. Das Lied ist nämlich eigentlich für meine Stimmlage überhaupt nicht geeignet. Es ist für Metzger so brand. Meine Stimme liegt doch ein bisschen tiefer. Und dann ist natürlich auch eine Schwierigkeit immer dabei. Man muss ja ein Thema raussuchen, das nicht so oft besungen wird. Also über Liebe kann man jeden Tag ein paar Schlager hören, das ist überhaupt nicht mehr aktuell. Aber wir haben zum Beispiel. Oder sagen wir mal so, es wird sehr selten was über ein Stachelschwein gesungen. Und schon daher hat es also große Chancen. Hoffe ich wenigstens. Ne? Also, ja, wie war es mit dem Kornfeld? Ne? Kein Mensch hat vorher ein Kornfeld besungen. Und vor mal zack. Ne? Das heißt, ich habe früher mal was gemacht mit dem Kornfeld. Das war so ein Lied, wo einer einen runden Schnaps bestellt, also ein Korn. Dann hat er festgestellt, dass da ein Korn fehlt. Ne? Aber das hat kein Mensch. Damals war vielleicht auch die Zeit noch nicht reif dafür. Ne? Vielleicht kommt der Stachelschwein diesmal dran.
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0: Ja. Ja, die tiefen Sachen sind momentan unheimlich in. Bitte jetzt reißt euch noch ein bisschen zusammen. Es hängt unheimlich viel davon ab. Wenn ihr in die Tippparade kommt, dann seid ihr selber schuld.

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1: Ich möchte jetzt gerne mal ein klassisches Stück probieren, weil die meisten Leute glauben ja, ich bin irgendwie mal früher Metzger gewesen oder Bierfahrer oder so. Aber in Wirklichkeit komme ich ja von der Klassik. Kann man sich gar nicht so vorstellen, aber es ist ja so. Und ich nütze auch das immer aus, wenn ich so einen Haufen Leute beieinander habe, so wie heute, da lasse ich ganz gerne auch mal ein klassisches Stück raus, zur Verblüffung des Publikums. Die Leute sind ganz verblüfft immer, wenn plötzlich ein Klassik daherkommt. Bei sonst bin ich ja mehr dafür bekannt, dass ich U-Musik mache, das ist die Unterhaltungsmusik, und dann kommt plötzlich knallhart E-Musik. Die Musik, die eh keiner mag. Aber zu Unrecht. Ich glaube, der Grund, warum viele Leute mit Klassik nicht so viel anfangen können, der Grund ist der, die Leute werden nicht behutsam genug an die Klassik herangeführt. Und ich mache das ganz behutsam. Mein Lied läuft sogar unter dem Motto Klassik volksnah gestaltet. Und dass nach der U-Musik die Klassik nicht gleich so brutal reibricht, mache ich ein bisschen eine lockere, leichte Klassik. Ich möchte es bezeichnen als klassisches Stimmungslied. Das Lied heißt Salzburger Nockerl sind lang. Muss ich vielleicht Gitarre nochmal genau stimmen. Bei der Klassik lege ich da immer größten Wert drauf. Sonst ist mir das ziemlich egal. Früher war ich ganz brutal, da habe ich gesagt, Fis oder F, wenn das so genau geht, scheiße die ganze Musik an. Ja, aber so anspruchslos bin ich jetzt auch wieder nicht mehr. Ich meine, bei der Klassik hat man es ja mit dem Stimmen viel leichter, weil da sitzt nebendran immer ein Klavierspieler. Und der gibt dann die Töne an, dann kann man Gitarre danach stimmen. Jetzt haben wir da heute keinen. Das Klavier war da und Platz hätte er genug. Gell? Ja, können wir uns ja vorstellen. Stellen wir uns vor, da sitzt jetzt ein Klavierspieler, dann gibt man die Töne an. E, E, H, G, G. Geh mal hinaus, Mensch. Stimmen wir es ja lieber selber dann wieder ein, übrigens.

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Als ich dieses Lied gerade fertig hatte, übte ich es zu Hause und da besuchten mich gerade ein paar Freunde, waren Studenten. Und die mussten gleich als Gütekontrolleure ran, das Lied anhören. Und ich übte gerade diesen ewigen, monotonen Maschinenrhythmus. Da sagte der eine, oh Wolf, das finde ich ja prima, dass du jetzt mal wieder so ein richtiges Arbeiterlied geschrieben hast. Bloß eine Kritik möchte ich doch anbringen, sagt er. Findest du nicht, dass das schon wieder zu problematisch ist? Da kommt nur das noch mit dem Umweltfreund rein und so. Mach doch mal wieder so ein richtiges, schönes Kampflied, ein kämpferisches Lied, das vorwärts reißt, das uns Mut macht. Nur, ich habe nichts gegen solche Lieder, ich brauche auch Mut. Aber ich habe jetzt schon oft genug das erlebt hier, wie das ist mit Leuten, die immer gern kämpferische Lieder hören. Wenn man dann nachher Gelegenheit hat, in Ruhe miteinander zu reden, dann stellt sich meistens heraus, dass dieser Mensch in seinem eigenen, wirklichen Leben immer nicht dazu kommt, genügend zu kämpfen. Und deswegen will er auch so ein bisschen Ersatz haben dafür in der Kunst. Und wenn ich dann noch bedenke, dass ja Menschen, die aus wirklichen Kämpfen kommen, in denen gelitten und geblutet wird, dass die eine ganz deutliche Vorliebe für stille Lieder haben, für sanfte, für kleine Menschenlieder, dann begreife ich das auch. Warum? Die brauchen es eben nicht. Die machen es ja. Und deswegen möchte ich euch an dieser Stelle ein kleines neues Lied vorspielen. Das heißt, für einen faulen Fan, der immer gern was Kämpferisches hört.

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0: Awesome.
1: Ich weiß, was soll denn das? 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Mag die Hälfte von euch sicherlich denken. Das hat einen ganz einfachen Grund, ich möchte auch so gerne Toto und Harry sein. Ja, aber. Ja, klar, ich bin doch nicht umsonst schizophren, habe ich doch Platz für zwei in mir.

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0: Ernst Molten, meine Damen und Herren.
1: Vielen Dank.
0: Ernst Molten. Respekt, sage ich doch.

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ist zwar gar nicht vorhanden, den Rest habe ich falsch oder gar nicht verstanden, aber trotzdem baller ich eine Antwort raus. 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

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Ja, das ist ja eh auch wichtig. 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Es ist ja immer noch schwierig, aber ich hab echt lang genug gelebt, um zu wissen, dass das alles irgendwie miteinander zusammenhängt.

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Dennoch mussten sie am Ende untergehen. 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